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0: 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And Ploy and Paulette, you were not there yet.
1: We were late.
0: You were a bit late, but that's fine, because I was testing out the gear.
1: Yeah.
0: And it was my first positive experience of the day. So have fun.
2: Seit wann seid ihr unterwegs?
3: Boah, also ich würde mal so sagen, wir haben knapp 11:30 angefangen mit Trinken. Anderthalb, zwei Stunden, Pi mal Daumen.
2: Okay, also es ist praktisch der Anfang gerade.
3: Genau, ja.
2: Ist es euer erster Stop?
4: Tatsächlich ist es unser erster Stop, ja, genau.
2: Okay, habt ihr euch auch hier getroffen, beim Schloss, oder?
3: Nee, das hat alles bei einem guten Kollegen zu Hause begonnen. da haben wir schon das ein oder andere Bierchen gekippt und dann ging es erst auf große Wanderung.
4: Wir haben hier noch unseren schönen Tisch bestückt mit Bierkästen und Grill und sind dann quasi losgewandert, genau.
2: Ja, ich habe das schon bewundert. Ist das eine Sache, die ihr selber gebaut habt und die ihr jedes Jahr verwendet, oder ist das so auch so für Geburtstage?
4: Das darf jetzt hier unser dritter Kollege erklären.
5: Also wir haben das Ganze 2024 erstmals gebaut, quasi mit den Konstruktionen zum Bierpong-Spielen, zum Ausklappen und seitdem quasi sukzessive immer weiter verbessert.
2: Okay, also jedes Jahr wird es einfach nochmal
5: genau,
2: erweitert.
5: Quasi.
2: Ja, perfekt.
4: Dieses Jahr gab es noch das Glücksschwein obendrauf als Glücksbringer. Genau.
2: Ich sehe auch die Schottgläser da unten. Haben die irgendeinen Zweck?
5: Ja, Shots trinken tatsächlich.
2: Okay, aber die sind mit Gaffer dran gemacht.
5: Richtig.
2: Genau. Tut die einfach wieder raus. Achso.
5: Ja.
2: Oder trinkt von unten?
5: Nee, die holen wir raus. Also wir haben hier eine Rolle Gaffer dabei.
2: Ach so, wird immer wieder rangegaffert.
5: Ja, genau. Quasi für alles zu verwenden.
2: Okay, cool. Und was ist euer Ziel auf der Wanderung?
5: Primär Spaß haben und einfach die Zeit gemeinsam genießen.
4: Genau, wir sind unterwegs und wollen irgendwie ein paar coole Leute treffen, so wie hier gerade. Wir haben die drei Jungs getroffen und haben quasi alle zusammen mal eine Runde Bierpong gespielt und dann suchen wir uns jetzt den nächsten Stop und schauen mal, wen wir noch so treffen.
2: Okay, cool. Und örtlich seid ihr so jetzt über die Dörfer oder in Weimar bleibt ihr?
5: Also perspektivisch sehen wir uns jetzt schon erstmal in Weimar, weil das Wetter wissen wir auch noch nicht ganz, wie es hält. Deswegen haben wir die Runde jetzt eher etwas kleiner gestaltet. Genau, aber schauen wir mal. Es ist noch nicht ganz fest.
2: Es ist ja dreiteiliger Tag heute. Es ist ja Christi Himmelfahrt, Vatertag und in Thüringen auch Männertag. Ich weiß nicht, ob das nur in Thüringen so ist. Kennt ihr euch da ein bisschen besser aus?
4: Ja, tatsächlich, ich habe das auch schon ein bisschen erfragt gehabt, weil in Thüringen ist das ja wirklich so ein Ding. Aber in Bayern oder spezifisch in Bamberg habe ich ein, zwei Freunde, bei denen ist es irgendwie nicht so der Fall. Also da ist heute primär der Vatertag im Vordergrund, aber ich habe heute früh auch schon meinem Vater gratuliert und bin dann quasi losgezogen.
2: Okay, ja, genau. Und Kirche wird nicht gemacht? Sorry. Also same, so, kein Problem. Aber also,
3: man hat es auf jeden Fall im Hintergrund, ne? Aber ich würde mal behaupten, alle drei Anlässe bieten auch Anlass, um zu feiern. Und deswegen sind wir hier und das genießen wir natürlich in vollen Zügen. Dementsprechend, wir nehmen auf allem drei Rücksicht. Der Männertag steht aber offensichtlich bei uns im Vordergrund.
2: Wer von euch ist denn Vater?
3: Oh, wissentlich keiner.
2: Okay, ja, so lange könnt ihr ja noch den Männertag feiern.
4: Genau.
2: Genau. Ja, aber machen das eure Väter eigentlich auch?
3: Ja, tatsächlich schon. Also da gibt es ganz andere Traditionen, die eingehen, angeln. Ich habe auch Sportschützen in der Verwandtschaft, die gehen dann auf den Schießplatz beispielsweise, natürlich ohne Alkohol. Aber ich glaube, da gibt es sehr, sehr individuelle Traditionen.
2: Okay. Und meine letzte Frage wäre eigentlich noch, manchmal sieht man ja da wirklich auch Leute, die einfach nur noch da liegen. Habt ihr da schon mal Erfahrungen mitgemacht, dass ihr nicht mehr weiter wandern konntet? Wie weit ist es bei euch am Männertag schon gelaufen?
3: Also ich sag mal, da, also wo ein Wille, da auch ein Weg, ne? Und sollte man mal liegen bleiben, wir haben vier Räder, die uns immer von A nach B transportieren. Ansonsten starke Männer an der Seite. Es ist nicht...
5: Keiner zurückgelassen, das ist wichtig.
2: Ja, sehr gut.
4: Ja, wir sind primär zum Spaß unterwegs und dann schauen wir mal, was dabei rauskommt. Also das ist natürlich nicht das Ziel. Wir wollen primär alle miteinander Spaß haben. Aber genau, wir haben uns kein Ziel vorgenommen. Wir wollen einfach ein bisschen rumkommen, ein paar coole Leute treffen und dann schauen wir mal, was dabei rauskommt.
2: Ja, und morgen ist Arbeitstag oder habt ihr euch einen Feiertag genommen noch?
4: Nö, nee, morgen früh geht's auf Arbeit.
3: Ich habe morgen Brückentag.
2: Dann wünsche ich euch viel Spaß und ja.
0: Genau, willkommen zurück. Das war das erste Interview. Ploy, you didn't really understand anything, but you also saw the men. How would you describe them?
1: Did I see them?
0: I think so. They were playing beer pong, like the with the bowls.
1: No, I think we missed that as well. Like when we arrived, were talking to a girl.
0: I was talking to the girl. Okay, the girl you will hear next.
1: Yeah.
0: That was a person, I will describe to you the men. It was around, like, I think 7 men.
1: Yeah.
0: Or 8. Mm. And they were playing this game called beer pong.
1: Yeah.
0: Which is with a little ball for table tennis.
1: Yeah.
0: Okay, we know. Mm-hmm. So, and they had built a chair for that specific day.
1: Wow.
0: Where you could transport all the alcohol and the liquor.
1: I see.
0: And also play this game. So, yeah.
1: Made out of chairs.
0: Out of wood.
1: Uh-huh,
0: it was a Bollerwagen still.
1: This is our first Bollerwagen.
0: Yeah, it was our first, or mine, because you missed it. But you saw them again. We were passing them with the bike in the and I said hello to them while we were
1: And then I asked if you know them.
0: Yes, and they were the men.
1: I see.
0: So yeah, you did see them. It was quite funny because we did pass them again, but we didn't see them afterwards. I think their main goal was not to go further because of the weather, which stayed good the whole time.
1: Yeah,
0: I have to say, only when we arrived in Jena.
1: But
0: so they were, I would say, like, not too young anymore, but also not old, obviously. Mm. But they were just starting, so the vibes were good, but not drunk yet. And they had fun answering some questions, very polite, very, you know, in a good manner. And I think they were thinking about their answers. And then after the interview with the woman from Cola War, you will see a different vibe.
1: Yeah.
0: You will hear a different vibe. But first, let's look at the other interview. It was the first interview with a woman.
1: Yeah.
0: And then you came.
1: Mm-hmm.
0: And she also talked to us. Mm. And she was working at Cola War since 9 a.m. Mm. It is in German again, but we will have some English interviews soon. So have fun listening to this interview.
2: Hier eine neue Interviewpartnerin, die beim Cola-Bohr heute arbeitet und praktisch schon seit 9 Uhr das Geschehen mitverfolgen kann. Kannst du mal beschreiben, wie das heute Morgen für dich war?
6: Ja, also ich kam hier an um 9 Uhr morgens, muss man sich vorstellen. Und ich habe schon so ein paar einzelne verlorene Seelen gesehen, die mit Kästen rumlaufen. Also auch schon sehr junge Männer.
2: Ja, so wie jung sind die so?
6: Also ich würde sagen, es gab schon welche, die waren auf jeden Fall unter 18. Ich weiß nicht, welche Altersspanne da ist, aber auf jeden Fall auch die Jugend Weimars um 9 Uhr morgens im Park an der Ilm schon mit dem Kasten am Start. Und ich glaube, um 9.30 Uhr habe ich auch schon die erste Männergruppe gespottet. Also, ja.
2: Und seitdem laufen die jetzt eigentlich schon so regelmäßig vorbei, oder?
6: Ja, also es wird mit jeder Stunde werden es mehr an der Frequenz. Ist schon.
2: Ja, voll. Also noch ist es ja auch noch nicht so spät, dass sie schon so ultra besoffen sein müssten. Aber hast du den Verlauf schon ein bisschen mitgekriegt?
6: Also wir haben es jetzt 10:50 und bis jetzt war die Stimmung eigentlich bisher nur so eigentlich ausgelassen. Also es ist jetzt kein unangenehmes Pöbeln. Noch nicht. Aber ich bin auch froh, ich muss noch bis 14 Uhr arbeiten. Das heißt, den Pöbel bekomme ich dann wahrscheinlich erst wieder in Jena mit, wo die Folge ja bei euch dann endet.
2: Unsere Folge endet ja im Paradies. Das ist auch, da dachte ich mir auch vor 2 Jahren, als ich da gelandet bin, zum Ausruhen.
6: Oh Gott, ja.
2: Ja, es war eigentlich das i-Tüpfelchen der ganzen Reise vor 2 Jahren, was diese Folge hier inspiriert, weil ich war so, okay, hier sind wir am kompletten Eskalationsmodus angekommen und da enden wir heute auch.
6: Ja, der Paradiespark ist auch wirklich ein Ort, den man am Männertag, weiß nicht, ob man den gerne erlebt, aber das Paradies ist da so in Frage gestellt.
2: Genau, da kommt schon die nächste Gruppe. Ja, wie viele Männer sind wir denn da? 2, 4, 6, 7 Männer.
6: Es ist verrückt. Ich habe heute auch wirklich fast immer so sehr große Gruppen gesehen und meistens 7 Leute gezählt, weil ich muss ja Leute zählen, die ans Kohlabor kommen.
2: Ah, ja,
6: das
2: stimmt.
6: Heißt, meistens durfte ich dann auch ein bisschen zählen und cool. Es waren immer so zwischen 5 und 10 Leuten.
2: Ja, krass.
6: Und der eine, der da mitläuft. Ah, nee, doch nicht. Ich dachte, nee, ist egal.
2: Dass der schon Gruppe gewechselt hat und schon in einer anderen angefangen
6: hat. Schon Gruppe gewechselt. Ich habe ihn vorhin schon genau gesehen und durchleuchtet. Ja.
2: Und die haben auch irgendwie so bayerische Blasmusik, Fragezeichen.
6: Ja. Ich habe vorhin schon einen mit Hornen gesehen, mit so einem Trinkhorn.
2: Sorry,
6: der läuft so tatsächlich auch noch hier, ne?
2: Echt jetzt? Ja, den werden wir vielleicht ja auch noch sehen. Oh mein Gott. Okay, wir haben hier, ich habe eine super Interviewpartnerin hier gefunden. Du bist ja wirklich, die Insights sind da. Und du meintest gerade, dass du aus Sachsen kommst, also Dresden, und dass du auch schon früh Erfahrungen mit diesem Phänomen machen durftest. Ist das für dich auch so ein Ostding? Oder hast du das Gefühl, also hast du so Freunde aus dem Westen, die da auch mal so ein bisschen planlos sind, was das hier für ein Phänomen ist?
6: Oh, also ich komme aus Dresden, aber ich bin auch nie außerhalb von der DDR sozusagen ausgezogen. Also ich, keine Ahnung, bin halt immer im Osten gewesen. Mhm. Das heißt, irgendwie wusste ich, also es war für mich eher neu, dass du das nicht kennst. Aber ja, ich habe diesen Tag schon sehr früh in meiner Kindheit angefangen, nicht zu mögen, weil eben der Elberadweg einfach, einfach roch wie eine dreckige Toilette. Und es war wirklich auch der Tag danach eigentlich der schlimm war, und überall roch es nach Bier, Pisse und Kotze. Und man hat auch immer wieder an dem Tag Leute in der Elbe baden sehen. Und ich weiß nicht, ob jemand, wenn die Zuhörer wissen, wie die Elbe so aussieht. Sie ist nicht wirklich appetitlich. Also die Elbe ist kein schöner Fluss zum Baden. Also nicht wie die Isar in München.
2: Ja,
6: es ist wirklich eher ein Fluss, wo man ja tendenziell einfach nicht so gerne reingeht.
2: Nee,
6: und zum Männertag sieht man da viele Männer baden.
2: Boah, krass.
6: Aber dann ist da meistens auch schon ein bisschen Interest drin. Also vielleicht härtet das auch ab.
2: Ja, ich glaube, das härtet ab, beziehungsweise vielleicht ist das auch ähnlich so wie bei der Wiesen. Das ist nämlich meine persönliche Hölle. Also ich komme aus München. Und das ist tatsächlich auch einfach 2 Wochen, also 16 Tage. Und da kannst du auch, also der Geruch der Stadt ist ekelhaft. Du kannst also alles sehen, was du sonst nicht so siehst in München. Und alle Leute sind krank danach.
6: Top.
2: Die Wiesengrippe, so nennt sich die.
6: Gut, dass der Männertag nur ein Tag ist.
2: Ja, for real. Wir werden da noch weitere Insights haben, aber erstmal vielen Dank an dich, dass du schon
6: gerne
2: ein bisschen geteilt hast. Und ich hoffe, deine Schicht hier bis zum 14 Uhr wird noch entspannt. Und dann kannst du dich zurückziehen. Was ist dein Plan heute, um das Ganze zu entgehen?
6: Ja, das habe ich auch schon überlegt. Es gibt tatsächlich heute im Kulturschlachthof Jena eine Flinterparty. Da habe ich überlegt, ich habe leider vergessen, wie sie heißt. Ich habe es auch nur über eine Freundin gehört.
2: Ja, aber wenn man den Ort weiß.
6: Aber sonst, ja, wahrscheinlich zu Hause verkriechen.
2: Ja, voll. Es soll ja irgendwie auch immer noch ein bisschen regnen, aber gerade ist Sonne, wir haben Glück für unsere Fahrradtour.
6: Ja,
2: aber stimmt. Ich glaube, zu Hause verkriechen, das habe ich mir dann vor 2 Jahren auch gedacht, wieso bin ich überhaupt nach draußen gegangen. Aber es war eine Erfahrung. Man lernt dazu und man lernt die Kultur. Thüringens des Ostens kennen, ist schon auch irgendwie crazy.
6: Kulturforschung Thüringen. Toll.
2: Ja. Okay, dann mach ich mal zu Ende.
7: Schön.

0: Okay, that was our second music block. Having fun already in the studio. So behind the scenes, if you hear this at any point in time, this is gonna be recorded live, because we're having difficulties in the studio. Anyone interested in joining us, be careful, because we are DIY. We're funky little people who don't know why technical things never work. But we would love to have you nonetheless. Yeah. And so our first part, can you tell me, it was also your first bike tour, Ploy. So
1: Yes.
0: that's a great adventure.
1: It was.
0: How was the beginning for you? Like,
1: Actually, I was using a bike for my whole bachelor, and that was like 4 or 5 years. Because my parents thought it would be safer to bike rather than to ride motorbike,
0: In
1: because
0: Thailand.
1: everyone else had motorbikes.
0: Oh yes, definitely safer to have a bike than a motorbike while everyone else is riding the
1: Yeah,
0: motorbike.
1: exactly. So I do have experience, but it's different still. Like I'm confident in riding a bicycle, but this time it was a long hour, and it was beautiful though, the way. Like we apart from trying to record the Bolo Wagon and interviewing the men, we also enjoy the nature. And it's like going into the wilderness, and then you were attracted by something else that's not your goal. So yeah, it's a mixture of a lot of things. It was not boring, and
0: Yes, never got boring, right? And we had snacks as well, so whatever was boring. Or when there was like a hill coming, we were like, okay, let's stop for a second and have a snack, keep going after. And there were also other people cycling, some were even collecting the fund. That was interesting because we were like, why do they have like a children's like back, how do you call it,
1: Like the seat.
0: transporter? Yeah, not even a seat, like the whole
1: Yeah,
0: transporter.
1: true.
0: And then we were like, oh, I don't think there's a child in there. I think there's only empty beer bottles in there.
1: It's a good idea. Like it can be an activity as well when people go out to party, and then you go out too, but to collect bottles. Good for non-drinkers like me.
0: Like you, right? Yeah. I also had friends who collected like the cups at festivals during the festival whenever they were like bored or like wanted a break from the music, and then they got a lot of money for it because it had fun as well, and then they bought new alcohol from
1: I
0: that.
1: see.
0: Yeah, it was I met a woman at one festival and she was like, I got my whole festival entry fee back during
1: No
0: those 4 days.
1: way.
0: So, yes, she collected fund the whole 4 days at Melt. And then she was like, yeah, I got all the 160 euros back. Like, I just collected. Yeah. Yeah, so it can be a lucrative business. You're also telling about that later in the end, about your documentary that you saw, which, if you wait, you will hear about that information. And so next we went through IMPAC. We passed a lot of men and we also started counting the Bollerwagen. So you can already try and guess how many we saw. In the end, we'll lift the secret the end of the show. And and then soon we got to stop again because there was a big group of men. And we were like, okay, let's stop, because that seems lucrative. We were just vibing and kind of unsure how to approach, because the other ones were not partying as hard. So it was more approachable, but those were not as approachable.
1: Yeah, I think as the time went by, they are becoming more drunk as well.
0: Yes, Quite fast though, but I think they started much earlier. You will see that, you will hear that in the interview, they started much earlier than the first men group that we interviewed.
1: I see.
0: So they had a Vorsprung, we call it in German.
1: Mm-hmm. What does it mean?
0: It means Vorsprung. You can start running before everyone else.
1: I see. I hate start Kickstarter.
0: Yeah, so they were a bit more drunk, but the vibes were great, and they were really friendly as well. So next you can hear the interview that I had with the men.
1: While me and Paulette were smoking. And like observing. Yes.
0: Yeah.
1: Okay.
2: So jetzt sind wir hier gerade neben so einer richtigen Männergruppe. Das sind so bis so um die 20, würde ich sagen, also Jahre alt. Er hat eine gelbe Bierweste und er pinkelt gerade. Und die sind richtig ausgerüstet wie für eine Party. Bier stehen da, ich habe auch ein Bacardi oder so gesehen. Eine Frau ist dabei?
3: Ja. Eigentlich bin ich nur interessiert, was ihr macht, seit wann seid ihr unterwegs, habt ihr Spaß?
4: Okay, also wir sind unterwegs seit 10.30 Uhr, haben wir uns getroffen. Die ein oder anderen Leute hatten Verspätungen. Es kamen auch Leute, die erst 12 Uhr da waren, aber trotzdem hoffen wir, dass ihr alle, vor allem, ich hoffe, dass diese Interview-Sache hier jetzt auch veröffentlicht wird.
3: Ja, Montag. Montag?
4: Montag,
3: Montag 19 Uhr.
4: Bauhums oder was?
3: Ja, Radio Lotte.
4: Oh! Da war ich.
5: Okay.
4: Dann möchte ich, dass einfach ihr alle so seid, wie ihr seid. Und lasst euch von keiner erzählen, wer ihr sein müsst. Weil ihr seid die Besten, so wie ihr seid.
6: Grundsätzlich
4: schneiden wir das raus, weil ich sag ehrlich, seid wer ihr seid und lasst euch von keiner erzählen, wer ihr sein müsst, weil ihr seid einfach so, wie ihr euch fühlt.
3: Okay, perfekt. Und habt ihr noch eine Wanderung vor heute?
4: Wir haben noch eine Wanderung vor, die geht noch ein Stück. Wir laufen noch ungefähr.
7: Heinturm.
4: Genau.
3: Was?
7: Sag nochmal
4: Heinturm.
3: Ah, okay.
4: Das ist noch ein Stück, aber wir hoffen, ihr kommt auch irgendwann mal alle vorbei. Wir treffen uns nächstes Jahr um
7: 10.30 Uhr.
4: Um 13 Uhr hier. Du schickst Standort. Und dann treffen wir uns alle hier und wir spielen alle zusammen Flunky Boy, weil wir wollen einfach, dass wir alle zusammen Spaß haben.
3: Ja.
4: Weil ich sag ehrlich, ich will einfach nur, dass Menschen Spaß haben. Und dass jeder so ist, wie er ist und sich nicht verstellen muss.
3: Sehr schön. Das ist eine super Message.
4: Ja, und das als Polizist.
3: Ja.
4: Das möchte ich dazu
3: machen.
4: Ich möchte, dass ihr das Radio Lotte dazu macht, weil ich möchte auch, dass wir als Polizist immer noch Menschen sind.
3: Mhm.
4: Egal, ob wir als Beruf Polizist sind oder nicht. Weil ich weiß, es gibt Leute, die mögen uns nicht. Aber hinter uns als Beruf ist immer noch jemand, der Mensch ist. Und ich möchte auch, dass das dabei bleibt, weil wir sind immer noch irgendwie Menschen, die auch eine Familie hinter uns haben, die irgendwelche Freunde hinter uns haben, die auch offen sind für andere Leute. Nur müssen wir das halt sagen oder das machen, was uns gesagt wird. Das ist ja jeder von uns. Weil jeder von uns ist irgendwie in einer gewissen Branche, wo man sagt, man muss das machen. Und das ausführen, aber trotzdem kann man im Privatleben vor allem das machen, was man will.
7: Es geht um deinen Job, oder?
3: Voll.
4: Ich wünsche euch allen das Beste.
3: Und wer macht hier Mucke gerade?
4: Ich.
3: Das habe ich schon gedacht.
4: Auch. Das ist meine Playlist. Wir haben zusammen alle einen Jam auf und das möchte ich hier festhalten.
3: Schön. Ja, wir machen ein Radio-Interview. Radio Lotte.
8: Ja, da habe ich mal gearbeitet.
3: Ja, wirklich?
8: Ich habe Praktikum gemacht.
3: Ja, cute. Ja, wir sind bei Haus FM, aber wir senden über Radio Lotte montags.
8: Ja, cool. Du.
3: Könnt gerne reinhören. Ich habe jetzt eigentlich auch, glaube ich, gar keine Frage mehr, außer, was ist der Pegelstand bei euch?
9: Noch nicht genug.
0: Okay, so the last question was, they did not have enough alcohol in intoxication yet. So, yeah, they were like, not enough yet. Because I asked about that. Because to me, they seemed really, how do you say that nicely? Enlightened? by the alcohol. Mm-hmm. They were having fun. Yeah. But I was having fun as well with them. They had fun music. I've been having the thrift shop earworm the whole day. Pop song. I'm looking for a cover. This is fucking awesome. Yeah, what is not awesome is that we are still not sending live, but that's okay. We are okay. We are A-okay. And you're gonna hear this again and again and again. Yeah, but what was your first on first day? And you're gonna hear this again and again and again. Yeah, but what was your first on first thoughts on this group?

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1: Yes. Okay, we started at the Stadtschloss and went through the Ilm Park. And it was full in the park, but not only man groups. There were also family and mixed. Wir haben die grünen Felder gerade für einen Moment hinter uns gelassen und fahren durch ein kleines thüringisches Dorf. Es ist sehr ruhig hier.

0: I lost count of the wagon, like.
1: Is this the loop?
2: Yes.
1: Okay, so Bollerwagen count 7.
0: And then there were 4 here.
1: Ah, 4. So count 11. Yeah. Bollerwagen count 11. So what these guys are doing here? They are also sitting and drinking and talking, but they are also dancing.
0: One guy is already throwing up. One guy is already throwing up.
1: Okay, das haben wir leider gerade verpasst. Das wurde laut Burger King skandiert in der Runde. Es scheint, als würde die Gruppe sich weiter bewegen.
2: Ja. Also fängt an zu grillen.
1: Ja, und hier, ich sehe gerade in einem Bollerwagen, wir können ja mal sagen, was da drin ist, ein Kasten Ehringsdorfer, eine wirklich fette, fette Box, ein leerer Rucksack und ein Trichter guckt raus.
2: Ich würde sagen, die Box ist ungefähr einen halben Meter bis Meter hoch.
0: Mhm. Ja. What do they usually use this wagon for, if not today?
1: Maybe on festivals, but yes, another reason I can't imagine. Oh no, they're preparing the barbecue.
2: But I used to party like this too.
0: Yeah.
2: In Munich.
0: Yeah.
2: It was not very. There was not a lot of food involved.
0: Yeah.
2: We call just it a liquid dinner. And we call it in Bavaria. We say zwei Häubis in a Wurstsemmel. That means in English, 2 beer. Heube sind 0.5 beer, to clarify that. Mm. 2 beer are also a sausage roll. Like
0: calorie wise. Yeah.
2: Yes.
0: Yeah.
2: Nutrition.
0: Nutrition.
2: I think the groups are leaving.
1: Mm. Yes.
2: And so we also will.
3: Grundsätzlich schneiden wir das raus. Oder was?
4: Hallo, da sind wir wieder. Jetzt bin ich auch mal auf der anderen Seite der Kabine. Jetzt bin ich auch am Mikrofon. Hi. Hi, ihr beiden.
5: Yay. Ja, Ploy ist auch noch da. Also, wir sind jetzt zu dritt, aber wir sharen uns praktisch 2 Mikrofone zu dritt.
6: Yes, I hope it's working.
5: Yes. I mean, nothing's really working. But this is all part of the Männertag.
4: Ja, ich weiß nicht, wie viel ihr darüber schon geredet habt.
5: Sorry, ja.
4: Das ist, also nein, ich frage wirklich, weil ich es nicht so gehört habe.
5: Zweimal.
4: Genau, wir haben nebenbei ja schon probiert, das Ganze heute noch live zu kriegen. Wiebke tut alles drüben und so. Aber
5: auf.
4: Genau, aber es wird heute einfach nicht. Und ich kann auch mal sagen, es ist nicht unsere Schuld. Also wirklich oft war schlechte Technik unsere Schuld hier, aber heute nicht.
5: Und besonders toll fand ich noch, dass du gemeint hast, ja, mal schauen, ob es überhaupt funktioniert. Ich so, nee, ganz sicher wird das funktionieren, gar kein Problem. Ja, big problem.
4: Wir waren hier lange verwöhnt mit der Technik. Es hat lange Zeit wirklich gut funktioniert.
5: Ja, I never had a problem before this semester, basically. Only that one time when Paul also forgot to record. But that's fine. No hard feelings.
4: This is not a technical problem.
5: That was not a technical problem.
4: This was a Paul problem.
5: Yes,
4: a PP.
5: It was a PP. No. Okay. But yeah, you had a fun fact about the last song.
4: Ja, jetzt ist der schon so lange her, das ist auch gar nicht so lustig. Aber auf jeden Fall haben wir Messi gehört von Lola Young oder Young Lola.
5: Lola Young tatsächlich.
4: Genau.
5: Heißt das.
4: Und das verraten wir jetzt mal, weil, also es wird ja vielleicht heute eh keiner mehr anrufen, wenn wir nicht live gehen. Und zwar ist das aus der Kategorie Favorite Dad Songs Messi gewesen von dem Vater meiner Arbeitskollegin. Da sind wir ganz zufällig drauf gekommen und sie hat mir das erzählt. Also an den Papa von Toni, falls du das hören wirst nächste Woche Montag, der Song war für dich.
5: Ja, der Song war wirklich für dich. Und wir hatten ganz tolle Einsendungen. Also ich finde, Ploy und ich haben vorhin schon geschaut, if Ploy can, because I made the playlist. Mm. So we were like, okay, Ploy, do you recognize what is what? And they were like, yeah. Please tell.
6: I think I could recognize it from the first three songs.
5: Mm-hmm. Yeah.
6: And then you also told me what's the like how you made it. So mm-hmm. Now I know.
5: Now you know. You know the code.
6: Yeah, I know the code. I know your code.
5: I know. Yeah, it's a very difficult code, obviously. No, I made it very simple. But
6: yeah,
5: it is quite difficult because some suggestions were really iconic and alconic. And some songs that the men were playing were also like really iconic. And we were like, how is this the music that they like to listen to? But as you already heard in the last soundscape, there was the brother Louis, and then suddenly it changed to that. What is it, Hardstyle? I don't know. I'm so sorry. I don't know where you can go and hackeln. So what is this genre called, Paulette? Do you know that?
4: Hackeln?
5: No, the one that changed into the Hardstyle, not Hardstyle, but...
4: No, like rock?
5: Know. Sorry, we only know radio. Like we don't metal. Know genres.
4: I'm ultra bad in genres.
5: Yeah, also we are not the youth anymore. We are old people. We're just trying to cosplay. No, it's fine.
6: Some of them are older than us, though. Like true. Some of the men groups.
5: The men groups were older, but some of them were really young as well. Yeah, as true. You've heard in one of the first interviews, second one.
6: But the songs we could still recognize. Yes.
5: And some songs were really old. Like Brother Louis is fucking old. Like Dieter Bohlen, that's a Dieter Bohlen song. Do you know Dieter Bohlen, Ploy?
6: Was that?
5: Oh,
6: you have to sing it.
4: An old German man.
5: Yeah, do you know Deutschland sucht den Superstar?
6: No.
5: That's a casting show. That's a casting show. And he's the, he's like Heidi Klum, but for singing.
6: Ah, okay. Now
5: you understand. He's an asshole.
6: I see.
5: He's a very, very big, even more than Guido Maria Kretschmer, which is the Heidi Klum for shopping.
6: The Heidi Klum metaphor. No.
5: It's the Heidi Klum for whatever casting show.
6: Yeah.
5: So, Dieter Bohlen is kind of iconic in Germany, but he's a big asshole.
4: Yes.
5: Yes!
4: Ah.
5: Sorry.
4: Ja, ich habe das schon gesehen. Ja.
5: Aber ich glaube, wir können ganz kurz celebraten, weil alle Leute, die jetzt vielleicht da sind, schön, dass ihr noch da seid oder jetzt einschaltet. Und bei der Wiederholung, schön, könnt ihr jetzt mit uns feiern, dass wir endlich nach ungefähr einer Stunde und 26 Minuten es geschafft haben. Also wir haben gar nichts gemacht, wir haben weiter geredet. We just talked, Ploy and me. Paulette helped, and Wiebke helped, and Frieda helped, and Lefteris and Zelda. Thank you so much for the whole team, the team of Flinter people, to make this go around. And I think now we change to music to just celebrate and have a new gathering in our heads.

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3: Jetzt live, nur auf einem Stream, aber willkommen an alle Menschen, die gerade zuhören. Ihr habt leider den ganzen Anfang verpasst, aber es ist nicht eure Schuld und, um das mal zu sagen, ist auch nicht unsere Schuld.
2: Ja, es ist einfach die Universe's Schuld, I guess.
3: Oder Radio Lotte. Wir beschuldigen einfach mal beide und...
2: Voll.
3: Ja, wir haben unsere Vatertag-Special-Sendung hier gemacht, um euch mal mit ins Boot zu holen. Wir sind Ploy, Thyra und ich. Und wir haben uns rausgewagt am Donnerstag zum Vatertag. Und zwar ist das Ganze auf Thyras Mist gewachsen. Erzähl mal, wie die Idee kam.
2: Okay, alles hat angefangen vor 2 Jahren. Vor 2 Jahren. Hatte keine meiner Freundinnen Zeit, mit mir Zeit zu verbringen an diesem Feiertag. Und es war wunderschönes Wetter. Also anders als letzte Woche war es wirklich wunderschönes Wetter. Und ich war so, ich kann jetzt hier nicht drin bleiben. Und dachte so ein bisschen Fahrrad fahren. Bin dann zum Schloss Belvedere, war so, okay, das reicht jetzt noch nicht. Und bin dann halt einfach weitergefahren Richtung Jena, weil ich die Radstrecke richtig schön finde. Und dann ist das passiert, was wir auch erleben durften, dass mir bewusst geworden ist, dass ja Männertag ist. Und dass das bedeutet, dass Männer saufen überall auf den Dörfern. Und ich war ein bisschen geschockt. Ich bin Wessi, sorry. Ich war ein bisschen geschockt und war so, stimmt. Ich habe davon schon mitgekriegt, aber noch nicht so hands-on. Und habe da wirklich auch, also wir haben ja auch einen Bollerwagen-Count gestartet letzte Woche. Ähnlich viele Gruppen gesehen, tatsächlich wahrscheinlich sogar noch mehr. Ich glaube sogar, ich würde eher sagen mehr, weil das Wetter einfach besser war und dann mehr Leute sich wirklich auf eine lange Wanderung begeben haben. Aber es kommt schon nah ran, was wir trotzdem letzte Woche, ich glaube, die lassen sich einfach nicht abschrecken vom Wetter. Und bei mir hat es auch geendet im Paradies damals, weil ich dachte so, ich war dann in Jena, war so, okay, jetzt, ich muss mich irgendwie ein bisschen ausruhen nach der anstrengenden Reise. Und da war das komplette Abriss. Also da habe ich einfach auch aufgegeben. An dem Punkt war ich einfach so, okay, ich chill jetzt hier auch und tue so, als ob ich eine gute Zeit habe. War auch ein bisschen lustig, ich habe es dann positiv gesehen. Und dann dachte ich mir dieses Jahr so, hey, das ist doch der Prompt. Da können wir doch wirklich viel Audio mitmachen. Genau, deswegen habe ich euch da eingeladen. Und ich hatte auch einen Open Call gemacht, aber es ist leider niemand erschienen. Also Leute, wir würden uns freuen, wenn ihr zum nächsten Ausflug mitkommt. Es war sehr schön mit euch, Paulette und Ploy. PP und T.
3: Das war irgendwie unser erster Bauhaus FM-Ausflug jetzt so in dieser Konstellation seit ein paar Semestern, die jetzt so seit 2 Semestern besteht. Und es war wirklich schön. Wir haben eine ganze Menge Aufnahmen gemacht und Interviews haben wir geführt. Die waren sehr lustig. Da habt ihr jetzt leider schon einige verpasst. Wir werden diese Sendung aber natürlich jetzt, so wie sie ist, nochmal senden. Wir wissen noch nicht genau, wann. Thyra, nächste Woche bist du ja wieder Chef vom Dienst und kannst bestimmen, was läuft.
2: Ich wäre schon gewillt, das einfach nächste Woche noch mal auszustrahlen. Und vielleicht tun wir einfach die Money Meditations. Also Fake Meditation, wenn du auch einen Männertag haben kannst, wa? Deswegen, also Money Meditations ist auch eine Sache, die ich noch angehen wollte dieses Semester. Aber der Männertag ist so, so, so wichtig. Deswegen
3: nehmen wir gleich 2 Montage und den Donnerstag, um da unsere Zeit rein zu investieren.
2: Wir nehmen so viele Montage. Wir haben heute dran gearbeitet. Wir haben einfach so, ich habe schon vorhin aufgezählt, jeder von uns hat 3 Tage daran gearbeitet. Der Aufnahmetag, der Editing-Tag und noch ein Editing-Tag/Sendetag. Das sind 9 Arbeitstage. Das muss gesendet werden. Das liegt uns am Herzen. Und wir hatten aber auch halt sehr viel Spaß. Und ich habe das auch allen Leuten halt erzählt. Und ich will auch, dass die Leute das jetzt hören.
3: Ja, es tut mir ein bisschen leid für die Interviewten, weil wir haben denen alle gesagt, schaltet heute ein. Aber wer jetzt eingeschaltet hat und anrufen will, der kann das jetzt immer noch tun. Und ich würde sagen, da hören wir noch mal kurz unseren Anruf-Jingle. Den hat der Thyra auch ganz toll gemacht.
4: Rufen Sie uns jetzt an. Unsere Leitung ist den gesamten Abend von 19 bis 22 Uhr geöffnet. Ihr wollt euren Senf dazu geben, Songs vorschlagen oder beim Musikraten mitmachen? Dann ruft uns jetzt an unter der Nummer 03643 58106 und die 6. Mit Nennung des Stichworts Männertag. Ich wiederhole 03643 58106 und die 6. Stichwort Männertag.
3: Ja, ihr könnt anrufen und sagen, was ihr so am Männertag erlebt habt.
2: Ja, das wäre tatsächlich auch, finde ich, sehr spannend, weil wir haben ja in den vorigen Interviews schon viel gehört. Und zum Beispiel, was ich auch spannend fand, ist, du kommst ja aus Leipzig, Paulette, und du hattest uns auch ein bisschen was erzählt, wie du den Männertag so in der Vergangenheit erlebt hast und dass dir das ja nicht fremd ist. Vielleicht kannst du da ein bisschen erzählen kurz.
3: Ach so, ja, also du meinst ja, für dich war das schon sehr was Neues.
2: Ja, ich kenne nur die Wiesen, wie man schon gehört hat.
3: Ja, okay.
2: Vergleichbar, aber schlimmer.
3: Viel schlimmer und viel länger. Bei uns ist zum Glück immer nur ein Tag am Männertag. Und ja, aber als Teenager sind wir damals auch rausgegangen und haben uns getroffen und auch wirklich zum Trinken getroffen. Das hat man ja oft als Teenager gemacht.
2: Das hat man eigentlich an jedem Freitag und Samstag gemacht.
3: An dem
2: gemacht.
3: Tag nochmal mehr. Aber bevor ich weiter erzähle, wir haben gerade einen Anrufer auf Telefon 1. Kann Wiebs den uns rüberschicken?
2: Oh mein Gott, toll.
3: Dann schauen wir mal, hören wir dich jetzt? Hallo?
5: Hallo?
2: Hallo, wer ist in deiner Leitung?
5: Hallo, guten Tag, ich heiße Daniel, ich rufe aus hier Weimar.
2: Ah, du rufst aus Weimar an. Okay, ja. Was bringt dich denn zu deinem Anruf?
5: Also ich habe viel von Männertag gehört und ich habe ja euch auch gesehen, irgendwie kurz ein Story von euch gesehen. Als ihr gegangen seid und ich habe ein bisschen FOMO gehabt, ja. Und ich habe mich interessiert, ja, also ihr habt ja darüber geredet, wie viele Böllerwagen ihr gezählt habt und so. Aber irgendwie könntet ihr uns so ein bisschen mehr so Geschichtstheorie dazu geben. Ich habe mich mit ein paar, ich war kurz vor einem Café mit drei Freundinnen, und wir haben darüber geredet, wir haben sich auch irgendwie über die Böllerwagen halt ein bisschen gemacht, ja, die Leute beobachtet, ob eine Truppe halt wirklich Lust hatte oder vielleicht Low-key Joke, einen Tag von ihren Frauen genommen haben und die Kinder und ob man es so darf oder ob es so ein Ding ist, wenn man über 30 ist oder weird ist. Genau, also ja.
2: Also es ist ja wirklich eine Frage, ne? Wir haben ja den Frauentag am 8. März international und dann gibt es ja den Vatertag und der wird ja in Thüringen wirklich auch einfach anders, wie man auch die Interviewten hat reden hören, der wird einfach anders gefeiert. Paulette hat auch gleich noch ein bisschen Hard Facts für dich, aber was ich spannend fand, ist, dass eine Freundin von mir, die hat gerade ihr Ref angefangen in der Schule in Thüringen und die meinte, dass sie am Tag vorm Männertag, also letzte Woche Mittwoch, den mussten die Frauen vom Lehramtsteam mussten den Männern Frühstück mitbringen und zubereiten.
3: Was?
2: Ja, ja. Und was ich mich da gefragt habe, und das kann sie leider nicht beantworten, weil sie erst seit einer Woche da ist, ob am 8. März oder um den 8. März herum das auch auf die andere Seite fällt, so was du ja auch meintest. Ob das so ein eingleisiges so Zug ist oder ob das mal wieder so eine Kehrarbeit ist. Also ich fand's ein bisschen lollig. Also es fand ich schon ein bisschen schwierig einfach. Aber vielleicht kannst du ein bisschen Licht ins Dunkel bringen, Paulette.
3: Ja, also es braucht eigentlich keinen Tag extra, damit Frauen Männer Frühstück bringen. Aber ich habe hier ja vorher ein bisschen recherchiert und ich gebe aber keine Gewähr drauf. Also es gibt verschiedene Varianten, wie dieser Männertag entstanden ist. Aber hier, diese ganz seriöse Seite mit dem Namen irgendwie Tagesgeschichten, sagt, es war im Jahre 1910 in Washington und zwar gab es eine Frau namens Sonora Dodd und diese war 27 Jahre alt und sie hatte die Idee des Vatertags zu Ehren ihres Vaters. Sie war bestrebt, die Bemühungen ihres Vaters zu würdigen, weil besonders er sie aufzog, ganz alleine nachdem die Mutter bei der Geburt gestorben war. Und der Geburtsmonat ihres Vaters war im Juni, also beschloss sie, diesen Tag immer im selben Monat des dritten Sonntags zu feiern. Das ist in Amerika. Die haben natürlich von anders den Vatertag.
2: Ja, voll. Bei denen ist das immer anders. Ich bin immer verwirrt, wenn es auf Instagram gepostet wird.
3: Ja.
2: Ich habe immer Angst, dass ich was verpasst habe.
3: Ja, aber ich finde, das ist noch mal ein bisschen nachvollziehbar. Eine Frau, die wirklich alleinerziehend von ihrem Vater aufgezogen wurde, dass sie diesen Vatertag zelebrieren will.
2: Ja, das ist okay.
3: Was ja, also nicht heißen soll, ich habe natürlich auch einen ganz tollen Papa gehabt. Hallo, wenn du zuhörst.
2: Ja, mein Papa ist auch ganz toll. Mein Papa hat mich auch aufgezogen. Also mein Papa hat praktisch nicht gearbeitet am Anfang. Und meine Mama hat gearbeitet, was ja auch in den so frühen 2000ern noch nicht so üblich war. Aber da war es gerade im Kommen, glaube ich. Aber ja, das ist ja der Ursprung. Aber ich weiß nicht genau, wieso Thüringen sich entschieden hat, so zu eskalieren.
3: Sachsen und wahrscheinlich Sachsen-Anhalt.
2: Ja. Brandenburg. Ja. Also an alle ZuhörerInnen, wo kommt ihr her? Wo wird das bei euch gefeiert? Und ruft dann auch wirklich an und erzählt euch von eurem Umkreis. Ich habe auch schon gehört, am 1. Mai wird das halt in vielen Bundesländern dann auch gemacht. Halt Niedersachsen zum Beispiel, meine Verwandten. Komme aus Niedersachsen, da wird am 1. Mai mit Bollerwagen durch die Gegend gezwungen, gesoffen. Aber das ist nicht speziell an Männer gerichtet, aber es ist ein Sport, den auf jeden Fall Männer gerne ausüben. Ja. Daniel, wo kommst du eigentlich her?
5: Ich komme aus Kenia und
2: gibt's
5: wir sagen
2: auch?
5: Father's Day. Ja. Wir sagen so Father's Day. Ich weiß es eher so aus dem Englischen.
2: Mhm.
3: Und wie feiert ihr den?
5: Comedy. Ich denke, oh mein Gott. Okay, das ist schade für meinen Vater, aber ich denke, wir haben nicht so was gemacht, was es schade ist. Ich denke, ich habe Freundinnen, die auf jeden Fall, die haben ein Lied und das spielt im Radio, im Classic 105, das ist ein Radio in Kenia, und das spielt so die Great Classics, das ist so wie, keine Ahnung, welche Radio, oh ja, unser tolle Radio Lotte, spielt auch extrem tolle 80er-Lieder und das gibt mir immer Nostalgie, weil ich verbinde diese 80er-Musik mit so früh morgens in die Schule gehen. Mhm. Und es gibt ein Song, and it goes like, to dance with my father again, if I would give something one moment.
2: Wie heißt das Lied? Wir können es auch abspielen gleich, aber ich habe mir das tatsächlich heute auch schon gewünscht, dass jemand singt im Radio, dass jemand anruft und singt. Also danke dir dafür kurz, weil ich habe den ganzen Tag ja diesen Ohrwurm vor mir hergesungen und war irgendwann so, die Leute sollen auch mal einfach anrufen und singen. Kannst du es noch den Titel nennen oder den Interpreten?
3: Das Dance with my Father?
5: Oh mein Gott, ich muss hier jetzt kurz suchen.
2: Haben es gefunden, glaube ich. Dann, Daniel.
5: Okay, wie heißt es?
2: Dance with my Father.
3: Aber ich weiß nicht, ob wir über dasselbe Lied sprechen, aber wir können es ja...
2: Luther Vandross?
5: Yes.
3: Ja, dann spielen wir den noch
2: gleich. Wir spielen den jetzt gleich, wenn wir auflegen. Hast du noch irgendwas, was du auch eine Motivational Speech wieder her davor? Hast du noch eine Motivational Speech für uns?
5: Gott, einfach so weiter so mit dem Fahrrad fahren und ich bin sehr excited für die Tür. Es war sehr cool, dass ihr das gemacht habt und auf jeden Fall, wir reden jetzt halt um ein wichtiges, aber lustiges Thema und gleichzeitig Critical Theory auf Männer, wir lieben euch, aber yeah, you guys, we got to fix a lot, you know, we got to fix a lot.
2: Yeah, so, you got to make me breakfast.
5: We need to make our breakfast. Es wurde nämlich gleichzeitig war so Chloe in der Studio denkt, wir reden ja gerade viel Deutsch und haben mich so gefragt, ob wir in Englisch über Indonesien oder indonesische Father's Day sagen würden.
2: Was war die Frage?
5: Would Chloe want to tell us something about in the...
2: Thailand. Lois from Thailand. Do you have Father's Day in Thailand? And if yes, how do you celebrate?
6: Yes, we do. Our Father's Day is 5th of December, which is the birthday of the previous king, the king that already died. and he was super popular. And I don't know what's before his reign also, like what was Father's Day before his reign. But since he was really popular, his son decided to keep it as holiday still. Yeah, and we do celebrate our father and also the king, who's like the father of the countries. No.

0: Purple Sunday. Wait, okay, I still got
1: Okay.
0: it. Yeah, but anyways,
1: Interesting.
0: that's our Father's Day.
1: Oh, I was born on Wednesday. What was Wednesday again?
0: Green.
1: Oh, that's my favorite color. Oh my God.
0: My favorite color is green too, but I'm Monday, and
1: You're
0: it's the color
1: Monday.
0: of the king.
1: Oh,
0: And I,
1: missed.
0: yeah, and we don't like him so much, so yeah.
1: Yeah, you're doing a thesis on it.
0: Yes.
1: Okay, but thanks for calling us, Daniel.
0: Thank you,
2: Es
1: War
2: war
1: richtig schön, mit dir
2: super.
1: zu reden.
2: Thank you, guys. Yes.
1: Thank you for your
2: Shout out to
1: time.
2: Radio
1: Hugs. Bye
2: Lato.
1: bye.
2: Thank you.
1: Das war ja wirklich richtig süß. Ja, wir haben uns selber diesen Anruf gefreut. Und ich würde sagen, jetzt hören wir auch gleich mal Daniels Song. Und danach, wir haben noch ein ganz tolles Interview in einem Dorf gemacht. Ich weiß leider nicht, wie es heißt, aber es war zwischen Weimar und Jena auf der Dorfstraße. Und das werden wir euch auch nicht vorenthalten. Das kommt gleich
3: Ja, es war
1: danach.
3: kurz vor Großschwabhausen. Das ist das Dorf vor Großschwabhausen und ab Großschwabhausen muss man ja nicht mehr treten.
1: Großschwabhausen gibt es wirklich? Das ist actually a name?
3: Ja, es gibt
0: They mention it
3: Kleinschwabhausen
0: in the
3: und
0: interview.
3: Großschwabhausen und da fahren wir mit dem Regiozug durch.
1: Oh wow, das habe ich gar nicht mitbekommen.
3: Ja, gibt beides. Links hätten wir, glaube ich, Kleinpausen und Großschwabhausen mussten wir nach rechts abbiegen.
1: Gut.
3: Yes.
1: Dann jetzt erstmal Dance with my father.

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4: So, jetzt sind wir wieder da und wir haben noch einen Anrufer.
5: Oh, wir haben noch einen
4: Wiebs
5: Anrufer.
4: Geht drüben schon mal ran. Ich will nur mal kurz sagen, das Lied, was wir gerade gehört haben, habe ich übrigens auch wo gelesen. Auch eins der berühmtesten Vatertagslieder. Deswegen sehr passend. Und jetzt spielt Wiebs uns mal den nächsten Anrufer rüber. Hallo.
6: Ja, hallo, hallo.
5: Hallo, wer ist denn da an der Linie?
6: Ich bin der Moritz. Hallo.
5: Hallo, willkommen bei Bauhaus FM. Bist du schon seit langem da? Hast du es lange probiert, bei uns durchzukommen?
6: Nee, eigentlich nicht. Eigentlich ging das direkt. Das hat super geklappt.
4: Von um 7 an konntest du uns hören?
6: Nee, überhaupt nicht, leider. Bin ich jetzt eigentlich live?
5: Ja, ja, du bist live. Du bist live. Du bist live dabei.
6: Okay, es hat leider sehr lange nicht geklappt, irgendwie euch zuzuhören.
5: Ja.
6: Das war leider sehr schade, aber jetzt bin ich voll dabei.
5: Ja, voll. Hat es wegen dir nicht geklappt oder hat es wegen, also wegen uns hat es auf jeden Fall nicht geklappt. Aber es kann ja auch beides sein.
6: Ich habe erst über Radio Lotto lange versucht,
5: mitzubekommen,
6: aber...
5: Ja, es gab große Technikschwierigkeiten, also so große Technikschwierigkeiten hatten wir wirklich schon seit Wochen, Monaten, Jahren eigentlich nicht. Und wir wissen auch immer noch nicht, was das Problem ist. Aber es ist so schön, dass du da bist.
6: Ja, ich habe mich auch sehr drauf gefreut.
4: Was hast du denn am Vatertag gemacht? Bist du denn schon Vater?
6: Nee, ich bin noch nicht Vater. Und ich war am Vatertag, war ich Kletter mit einem Kumpel von mir. Da waren wir in Dresden. Also ich komme aus Leipzig und dann sind wir nach Dresden gefahren.
5: Ja, genau. Cool. Hä, also dann bist du gar nicht von der Bauhaus-Uni, sondern hast wie von unserer Show mitgekriegt?
6: Ich kenne die Paulette sehr gut.
5: Ja, die Paulette hat da hier jetzt auch schon Reaktion gezeigt.
4: Der Moritz ist das. Das habe ich jetzt erkenne ich dich erst. Mensch, hi Moritz.
6: Ja, komisch, ne?
4: Ja, aber hattet ihr ein schönes Wetter beim Klettern?
6: Wir haben tatsächlich auch ein bisschen draußen geklettert. Es war so wechselhaftes Wetter, deswegen konnten wir nicht draußen an den Fels fahren. Und dann sind wir halt in der Halle und konnten, wenn es geregnet hat, wieder rein. Und dann
5: seid ihr rausgegangen zum Trinken und rein zum Klettern und raus zum Trinken?
6: Genau, genau. Und dann sind wir zurückgefahren und bin ich noch in den See gesprungen.
5: Echt jetzt?
6: Aber da hat es noch ein bisschen geregnet, aber es war trotzdem sehr geil.
5: In Leipzig im See?
6: Kalt. In Leipzig im See, im Markleberger See. Ja.
5: Boah, also ich weiß ja nicht, wie es den anderen ging, aber mir war so kalt am Donnerstag, nachdem wir da. Also keinsterweise hätte ich da in den See springen können.
6: Ja, es war auch wirklich arschkalt. Ich weiß auch wirklich nicht, was mich da geritten hat.
5: Na, der Männertag. The Craziness.
6: Genau, die Craziness. Ja, total.
5: Abenteuer.
4: Hast du denn noch einen Musikwunsch?
6: Den habe ich schon Paulette geschickt gehabt. Ich finde, das passt wundervoll zum Männertag. Betrunkene Männer heißt der. Kennt ihr den?
5: Noch nicht.
4: Noch nicht.
5: Aber danke, dass du uns dieses wunderbare Werk näher bringst. Also ich habe wirklich im Zuge der Playlist-Erstellung unglaublich viele wunderbare Lieder hören dürfen. Und jetzt wird noch ein weiteres dazu kommen. Also wir haben auch da eine Playlist auf Spotify leider erstellt, weil das einfach das Einfachste war, aber die werden wir auch irgendwann teilen. Dann kann man sich das auch separat noch reinziehen und da kommt dein Lied dann auf jeden Fall auch rein. Hast du noch eine Motivational Speech? Weil irgendwie habe ich damit angefangen, nachdem in einem Interview, das habt ihr noch nicht gehört, aber in einem Interview hat jemand eine wirklich tolle Motivational Speech mir dargelegt und jetzt führen wir das weiter.
6: Okay,
5: also nicht nur unbedingt an uns, Daniel hat es ja an uns gerichtet, aber du kannst es auch an die ganze Welt richten, so wie der Kollege aus dem Interview.
6: Okay, also ich finde, man sollte ja immer kreativ sein und man sollte sich einfach vor Augen führen, dass man sehr viele unterschiedliche Friseurnamen kennen sollte. Und so
5: Friseurnamen?
6: Ja, fünf Friseurnamen sind schon immer gut zu wissen einfach.
5: Wow.
6: Ich kenne leider nur einen, Also.
5: Stark. Ja,
6: also, mein Go-To-Friseurname wäre Schnippschnapp Haare ab, aber da hängt nicht so mehr.
5: Ja, Schnippschnapp Haare ab. Frau Schnippschnapp Haare ab.
6: Das ist halt nicht so ein super Name, aber ist auf jeden Fall einprägend, könnte
5: okay,
6: man sagen.
5: Okay, stark. Ich finde, es gibt mir gerade richtig dolle, so, kennt ihr diese Motivationstrainer auf YouTube und so, so einem als Anzeige, als Werbung? Ja. So kannst du Geld verdienen, jetzt 10.000 Euro, jetzt neues Auto. Das gibt es mir gerade vom Vibe her. Danke.
6: Ja, ja, aber Friseurnamen, ist, ja.
5: Ja, cool. Cool. Danke, dass du angerufen hast.
4: Ja, vielen Dank. Wir hören deinen Song gleich. Vorher wahrscheinlich noch ein Interview, aber danke, man hört sich mal wieder beim Radio.
6: Würde ich auch sagen. Gut, bis dahin.
5: Tschüss, Moritz. Tschüss.
4: So.
5: Lol.
4: Gleich hören wir Moritz' betrunkene Männersong. Ich würde sagen, vorher hören wir mal das Interview, weil das passt thematisch ganz gut zusammen. Voll. Und da warten wir jetzt ja schon länger drauf.
5: Ja.
4: Unser Dorfinterview, was wir geführt haben, mit einer ganz netten Gruppe. Viel Spaß. Okay. Wenn ihr euch fragt, warum sie zählen, da hängen gerade ein paar Halbstarke an irgendeiner Art Überdachung und machen Klimmzüge. Führer und Ploy haben sich der wirklich großen Gruppe hier in dem kleinen Dorf genähert. Übrigens befinden wir uns auf der Dorfstraße. Sie stehen da mit einem Typen in einer orangenen Warnweste, um für uns ein Interview zu führen.
7: Es gab many names. It's like Himmelfahrt, like the heavens. The Father's Day, the Men's Day. Gentlemen say as many ways, but I think we in Eastern Thuringia is like Männertag, it's like Manners Day, Men Day.
8: We are trying to find out what is this phenomenon.
9: Like first, actually, I've never understood like this, like the father, like when Christ goes back to heaven.
8: Yeah, I don't.
7: Like in a Christian way.
9: Yeah.
7: I mean, neither. I don't know what's happening. I mean,
9: like who actually goes to heaven? He was put on the cross.
7: On the cross and dead signs.
9: Yeah.
7: And then he got in the cave somehow. Like he was buried in a cave. I think he was buried in a cave. And then by the force of God, he woke up. And then he managed to move this big stone away, was a wonder. And then he got out of the cave and then he went to heaven like by a ladder or by his wings. I don't know if he ever have got wings, but he got on down there to the daddy.
9: So he goes back to his dad. I see. That's why it's Father's Day.
8: Who are you?
7: We're basically, like I told you, I think 60% of the Christian school and some randoms that are our friends.
10: But we left school like a couple of years ago. Yeah, but the woman who was here was a little bit older. That was our teacher, our German teacher.
9: We were wondering.
10: And
9: like
10: she lives in the village, and every year she comes up and we talk, you know.
9: That's
10: and
9: sweet.
10: Say,
7: we have a good relationship.
10: It's a big group, and every year, you know, we all come back for the holiday.
7: Some of them are not that mature, like the one who dropped his pants right now.
10: Like, it's two, actually.
7: Like our group, we are more mature because, like 5 years ago, I think we would do the same.
9: Yeah, yeah.
7: But right now we are folding clothes.
10: I think it's going to stay that way.
7: Yeah, it's a good way.
8: Be like, when did you start?
10: When we were like 16, so drinking age, I guess.
7: At 11 a.m.
10: At 11.
8: 11 a.m. Okay.
7: Yeah.
8: So
11: now it's like 3.
7: Yeah, it's a lot of time to get up here because we started in like the western part of Jena and we walked up here.
10: Basically in the valley, and then we came up here.
7: Wow. I think you could walk up here in like one hour, but we had many breaks and
11: drinking events
7: and
11: Okay, and what was about the
10: Klimmzüge? I wasn't involved in that. I think that's also the thing of the younger people, of the immature. They want to.
7: We are kind of educating them, I think. Yeah,
10: I don't know.
7: We never did Klimmzüge.
10: No, but I think the whole thing of the, like, usually when we hang out, it's obviously with, you know, our girlfriends and girls, and you know, but this. This one day a year, it's like Männertag, so it's men only, and I think that's when it gets a little bit, you know, let's do.
7: But we also have one woman this year in company. I don't know where she is, but I saw her.
10: She probably
7: some time ago, and we would never like put away the woman from our group, but they don't want to.
10: But only on this occasion here, it's like very special. It's only men.
9: Yeah. Where are the women actually?
7: The women.
11: What are they doing today? They're getting drunk somewhere else.
7: Cooperation today. They have a event where they
10: get drunk somewhere else. And
7: they make something like that's called bowler.
11: Bowler.
7: Do you know what it's like? A drink. It's like a cocktail.
11: Yeah.
7: A big bowl. Like a very big bowl.
11: Of alcohol
7: with ice, fruits, and sect.
10: So it's very stereotypic, but it's not the norm.
7: But
10: we're
7: not that way.
11: Why do you have this vest on?
7: Because I'm the so-called awareness team.
9: Actually, someone
7: have to watch the
10: program. We only drink Sternburg beer.
7: This is also an important part of the Männertag event because Sternburg beer is from Leipzig. Or is also very known in Jena, and because of this cooperation, there is like us drinking the whole lot of Sternburg.
10: Because, for example,
7: beer.
10: I live in Mainz usually. It's like next to Frankfurt.
9: Yeah.
10: And we don't have Sternburg, and I really miss it, you know. And then when I come here for Männertag, it's like finally I can drink Sternburg again. Yeah, I'm looking forward to it all year.
12: Here, you know?
10: Yeah, it's amazing.
12: Actually, Sternburg is not that
11: But
12: great.
11: You're all coming back here for Männertag.
7: Yeah, we are born in Jena or the surrounding areas, and we are a group of friends from the Abitur.
11: Do you have like a fixed end to this event, or is just whatever people start puking?
10: No, that's not the end.
7: The end is not the fixed end.
10: No.
7: The guy there with this overall, the blue overall, this is the one we end basically in the house of his parents.
10: He has like a big garden, you know, and that's where we all, like in 3 hours we will be there, and then we will, grill, have a barbecue.
7: I see how it gets.
11: It would be, is this a real toilet or is
10: it's a real toilet.
11: It's a public.
7: If you want to visit the toilet, you have to pay me like 50 pence. He has the vest on, so you have to trust. I like the toilet. And you don't drink? No, definitely not. He's really actually only drunk.
10: No, the team awareness also drinks, but not
7: the awareness team is sober from 2019.
9: Who else is in your team? Who else is in your team?
7: No, nobody.
9: It's only you.
7: No, there's basically, I think, at least one person who was also sober. Two persons.
11: And they just don't drink by, like...
7: No, they don't drink because of, like, driving.
11: Okay.
9: Responsible people.
7: Sometimes I wish we have Bola as well here. The ice fruits, you know? The ice.
11: We're going to Paradies, that's
7: all. Do you like fancy beer?
12: With
7: you want a beer?
9: I don't drink, actually.
7: You don't drink? What about you?
9: Sternburg beer.
7: Can I get you?
11: Sternburg
7: sounds
11: very fancy.
7: She's
11: from Leipzig.
7: Yeah, I study in Leipzig. Please, you can open them. Do you want
12: Do
7: you want as well?
9: Thank you very much.
10: Yes, okay. I think we're going to head on our way now.
9: Yeah.
12: Because it will be in the rain in the house.
10: So good luck.
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4: Ja, das war das geschnittene Interview mit den netten Jungs/Männern von der vom christlichen Gymnasium in Jena. Schöne True. Grüße. Ihr wolltet ja leider heute auch zuhören. Vielleicht kommt ihr irgendwie auf diesen Link. Dann begrüßen wir euch recht herzlich. Ihr habt eine halbe... You talked... Over 30 minutes with them.
5: Oh, really?
4: Yeah,
5: 30 minutes?
4: Maybe 20. We have a little bit Atmo before you started, but they came to you and said, hi, what are you doing? Can you interview us? Mm-hmm. Very funny, I thought. It was nice with them, right?
5: It was really nice. I think we mostly talked to the awareness person.
4: Darüber muss ich auch gleich noch reden, aber erzähl das mal.
15: Jonas.
5: Jonas, Floy knows the name.
15: Shout out to Jonas.
5: Shout out to Jonas, our man. We mostly talked to him and he was very kind and he came to us. He was like, what are you doing? But very interested, not like, was macht ihr hier? And then we just kept talking, and for me, time flies. Like, time flew. I did not know that we were talking to them for like 20 or 30 minutes. At some point, they said, we have to go. We have to leave now. We have to go to this shopping mall.
15: Globus
5: in Jena is apparently also the next point for their hiking situation. It was a shopping mall. We have never been to that one. I don't know that one. But it was like many people of that group told us they were going to Globus. So apparently it's a big thing. We have to check that out on our next trip.
4: Yeah. There's also Globus in Leipzig. You didn't know that? You didn't know Globus?
5: No,
4: it's not.
5: Is it like Globetrotter?
4: Nein, Globetrotter ist ja ein Outdoor-Laden. Globetrotter ist, glaube ich, cool.
5: Ja, Globetrotter, I like.
4: Globus. Nee, aber er verpasst ja auch nichts. Alles gut.
5: Okay, maybe I still want to look at it, because I'm curious. Curious and curious. But they were really fun. And I think it was one of, like, all of the interviews were great. But they especially came to us. So that was, like, kind of a big thing for me, because we were just a bit shy, because it was a huge group. Like, compared to the other two groups, the other two were under 10, and those were, like, 30.
4: Yeah.
5: At least.
15: Yeah. Mm-hmm. And they were doing pull-ups. Some of them were drinking. Some of them were having their pants down. And, we were like, okay, what's going on?
16: We were confused.
15: Yeah, we were confused. And... But then we also saw a woman. That's why we wanted to.
5: It was the
15: her.
5: Same as the second men's group. Mm. That there was one woman, and we were like, "Who is she?" Mm. And that's why we wanted to investigate. Ploy, can you tell us about the woman?
15: Yeah, but then she, the woman. Yes, she left before we got to talk to them. But we learned, like, we didn't even ask them, but they slowly told us what they were doing, and that they used to study together in Jena in a Christian school, and that was one of their teachers that they are still, like, connected with.
5: Yeah.
15: Like, every year on Mena's talk, they would come back to this place specifically to meet up and also to meet their teacher.
5: Yeah, she always comes there every year because she lives in that village. Mm. She was really fun. And then there were also all different kinds of generations from like 16, 17, beginner drinkers age. Baby drinkers. They were also the ones with their pants down, unfortunately. And then we have, like, up until, I guess, they were done with their education, with their studium even, with their... What's studium in English?
4: Studies?
5: With their studies. Mm. I don't know. Because the person we talked, Jonas, he studied medicine. So I guess he was done or almost done. So that's kind of the age range. Mm. I think a 10-year radius, I would say. Mm. And then there was also, like, the little groups. Apparently they know each other and they just always come to meet in that place. And I also saw them 2 years ago.
4: It's so funny.
5: Yeah.
4: Ich will mal ganz kurz dazu zurückkommen, zu Jonas, als Awareness-Personen. So, wir haben ja viel darüber geredet, dass es wirklich lustig war, unser Trip, und dass die alle super nett waren. Aber trotzdem, wenn man so an dieser großen Gruppe Männer vorbeifährt, kann es ja super einschüchternd sein. Das ist ja eine große Sache, die total kritisiert wird am Männertag. Und vielleicht auch, dass halt Männer den nicht mit ihren Kindern verbringen, sondern dass das ein Sauftag ist im Gegensatz zum Frauentag. Und aber das ist jetzt dort, was mir noch einfällt, dreimal mehr Unfälle, Verkehrsunfälle als an anderen Tagen. Echt? Laut ein paar Internetseiten, die ich gelesen habe.
5: Macht irgendwie komplett Sinn.
4: Ja. Aber Jonas war jetzt da die Awareness-Person. Und ich weiß, es war auch mit dem Augenzwinkern so ein bisschen zu sehen und ein bisschen ein Joke, aber er war ja actually nüchtern. Und
5: ja, das Wort, er meinte, er war nüchtern.
4: Und das Wort Awareness-Person existiert am Männertag in der Gruppe.
5: Ja,
4: heißt das, es wird sich ändern?
5: Es wurde nicht durch uns aufgerufen, dieses Wort. Nein. Also nicht ich. Ich habe auch Awareness-Ausbildung. Also hätte ich ja auch machen können, zu sagen können, ja, wie steht ihr dazu? Nee, das haben sie von sich aus gesagt. Und er hatte auch so eine lustige Weste an. Hat er irgendwie von Erdinger Breu in München war sein Kumpel und der hat ihm diese Weste mitgebracht und jetzt hat er diese Warnweste an. War schon lustig und war schon auch irgendwie real Awareness. So, weil so sehen wir ja aus, wenn wir rumlaufen. Wir haben immer so Warnwesten an. Oder
4: und
5: irgendwas.
4: Er war actually nüchtern.
5: Und er war auch nüchtern. Und ich finde, das hat man auch gemerkt. Also, ne, im Gegensatz zu manch anderen Personen, die wir interviewen durften. Und ich finde es auch ganz spannend, ich habe mir da auch schon ganz viel Gedanken drüber gemacht, wie es sein kann, dass der 8. März ein politischer Tag ist, wo wir auf die Straße gehen, wo wir uns, wo wir auf Demos gehen, wo wir Stände machen, wo wir wirklich wieder mal wieder politische...
4: Kampftag.
5: Ist ein Kampftag.
4: Kein Spaßtag.
5: Ist kein Sauftag, ist ein Kampftag. Und ich meine, zum Beispiel der CSD ist ja jetzt auch mal vergleichbar, ist ja eigentlich auch ein politischer Tag, ist ja eigentlich auch ein Kampftag. Christopher Street Day, da ist ja wirklich was ganz Schreckliches in New York an sich passiert, also die Raids. Und da wurde sich aber aufgelehnt. Das ist ja auch sehr, sehr, sehr, sehr, sehr politisch, aber ist jetzt auch schon ein bisschen zum Sauftag avanciert.
4: Ist vielleicht so eine Mischung, wie Frauentag und Männertag, eine Mischung aus immer noch sehr politisch.
5: Mhm.
4: Und man zeigt sein Gesicht, man geht nicht einfach in irgendein Dorf. Also viele gehen halt wirklich in die Innenstadt auf Demos, aber man trinkt auch und hat Spaß.
5: Da ist es aber dann auch wieder ein bisschen sicherer, weil wenn man jetzt auf die CSDs in den Dörfern in Thüringen und Sachsen und Sachsen-Anhalt und was weiß ich, auch egal wo in Deutschland auf der Welt eigentlich schaust, da ist er auch nicht so super sicher. Und deswegen waren wir auch zu dritt unterwegs. Also ich fand es schon gut, dass ihr dabei wart, weil ich glaube, so hätte ich mich das auf jeden Fall nicht getraut, wenn ich jetzt nicht meine Beschützerin dabei gehabt hätte.
4: Aber du bist schon sehr mutig immer auf die Männer zugegangen und hast...
5: Ich habe auch ein
4: Interviews
5: großes
4: geführt.
5: Maul, deswegen ich komme da durch, aber ich hätte jetzt auch jetzt nicht unbedingt mich verteidigen können, wenn die ja jetzt irgendwie blöd uns gekommen wären. Aber die waren wirklich alle sehr nett und die hatten wirklich einfach nur Lust, eine gute Zeit zu haben, hatte ich wirklich das Gefühl. Und die waren auch echt korrekt. Ganz am Ende ist uns, also gar nicht von so Männertaggruppen tatsächlich, sondern als wir auf dem Fahrrad waren, haben irgendwie so innerhalb von so 30 Sekunden zwei verschiedene so Männerpärchen. Ist
4: einfach angepöbelt.
5: Einfach angepöbelt, während wir einfach dann nur mit dem Fahrrad entlang gefahren sind. Und ich dachte mir nur so, wie kann es sein, dass jetzt hier 5 Stunden nichts passiert ist, wir einfach aktiv mit den Männern in Kontakt getreten sind, nichts passiert ist, alles super nett, super toll, und dann irgendwelche Randos, mit denen wir nicht mal, die haben wir nicht mehr mit dem Arsch angeschaut, die pöbeln uns dann an. Ach so, genau. Das ist halt der Klassiker mal wieder, ne?
4: Ja. Aber ich finde daran, dass es jetzt an dieser neu aufwachsenden oder halb neu aufwachsenden Generation Awareness-Teams gibt, halt auch, dass ihr euren Kindern und euren Neffen und euren Brüdern vorleben könnt, wie ein Männertag auszusehen hat.
5: Ja, voll. Man kann Spaß haben und trotzdem noch sicher sein halt.
4: Genau. Und deswegen nochmal danke an Jonas. Jonas war natürlich einer der wenigen Nüchtern dort in der Gruppe. Dort gab es viele betrunkene Männer. Und wenn wir über betrunkene Männer reden, dann hören wir jetzt gleich nochmal den Musikwunsch von Moritz mit dem Titel Betrunkene Männer.

0: Ja, das war betrunkene Männer. Und jetzt geht es nicht weiter. Nein, das war betrunkene Männer.
1: Genau. Ja. Also wir sind hier auch schon langsam ganz schön durch, so wie wir auch relativ gegen Ende waren von dieser Fahrradtour. Zu dem Zeitpunkt hatten wir nämlich auch schon etliche Bollerwägen gesehen. Wir hatten mittlerweile sogar von den netten Herren auf dem Dorf Bier geschenkt bekommen. Die haben gern geschert. Und dann sind wir halt den Weg von Großschwabhausen nach Jena reingefahren. Das war ein Highlight, vor allem because Ploy is her first big bike tour. So after the 20 kilometers that we did on that day, we were very happy to enter the city. It was really cold at that point. Mm-hmm. And then we started to just drive through the city, trying to reach Paradies. And just in that moment when we arrived, it started to rain. So we really had a lot of luck on the whole way. And then we could go pee, and obviously people were just collecting themselves and their belongings under some protective hall, roof. Seating area, roof area in Paradies. And that's when we just chilled out and saw like what could happen. And yeah, maybe each of you in hindsight can say how you experienced arriving. Was it as fun as the bike tour itself? Because for me, I was just like, okay, great, now we are there.
0: Yeah. It was a very different crowd there in Jena Paradies. It was, I've got the feeling, more students, or they looked like students. It was a total mixture of men and women. And they are chilled there like teenager, and yeah. Just were drinking.
1: Yeah, they had also really fun music, I have to say. We really liked the music.
0: Yes.
1: Lady Gaga was playing.
0: Yeah, and also very old songs again. And yeah, I was also exhausting. I think the energy level was down for us. So we were sitting not so long there. We were observing. I did a short, very short interview, and we will listen to it soon. But now I think it would be interesting to talk more to the people there, because there were just women group we had could interviewed, or ask the people more what they are doing there, if they're celebrating Father's Day, mm-hmm. or they're just chilling because it's a day off. But yeah, how I said, our energy was a little bit down, and that's completely okay.
1: Yeah, after 5 hours. We started at 1, and at that point it was almost 6.
0: Yeah. Yeah, and it was a little bit cold. Yeah,
1: it was all so this cold. Together.
0: What do you think, Ploy?
2: Just as you said, that the groups were different. Like, it didn't look like what we experienced along the way before. So I was a bit confused, like, okay, is this, like, yeah, exactly. What are they doing here? Like, it looks a bit generic, like maybe they're just hanging out on the holiday. But I noticed a lot of the bottles collectors that were walking around in the area, and they wait for the drinkers to finish their drinks, and then they collect right away. So I think that part was quite, like, I've never seen this happening. Maybe because I haven't been to any like outdoor events, but I thought this was quite interesting. But yeah, we were really tired, and luckily there was a free toilet. So,
1: because we can't just go into the alley. Apparently in the Dorf, Jonas was like, yeah, you have to pay 50 cents if you want to go to this toilet. Because all the men were disappearing into this alley, and I was like, I don't want to peek in there. Just want to know if they're peeing somewhere against the wall. And yeah, after seeing that, I kind of had to start to go to the toilet. So I was really happy to arrive at the free toilet.
2: Wait, so you wanted to go since we were at the village?
1: Well, when we started to bike again at the village, I kind of already felt it coming. I'm really good at holding it in, but my doctor says that's bad because that's how I get infection.
2: Yeah. Well, and you can get it back easily if you get it once already.
1: Yeah, well, I can't just stand anywhere and pee anywhere, which we saw a lot of men do. This is one thing. Like, I always see men peeing everywhere, and I'm really jealous. Since I have been a kid, I always said, Papa, I want a penis, because then I could pee while standing. Yes, nice. I had the penis night that kids sometimes, girls sometimes have.
0: Krass.
1: Ja.
0: Ja, das, also da haben wir auch kurz drüber geredet. Auf unserer Tour und ich meinte irgendwo mal gelesen zu haben, dass auch Frauen im Stehen pinkeln können. Klar kann man im Stehen pinkeln, aber jetzt ohne sich selber zu bepinkeln, indem man so einen speziellen Handgriff an der Vulva macht und so den Strahl irgendwie gezielt lenken kann. Wir haben nur kurz theoretisch drüber geredet. Falls jemand von euch was drüber weiß, es würde mich wirklich sehr interessieren, schreibt uns bitte auf Instagram, wenn jemand das mal ausprobiert hat. Oder wenn ihr Erfahrung mit den, ich weiß nicht, heißen sie Urinellas?
1: Urinellas, ja, da wollte ich gerade drüber reden, weil meine frühere Mitbewohnerin vor 10 Jahren, mit der ich zusammen gewohnt habe, die war Französin und die war auch Performance-Künstlerin. Die hat in München an der Akademie studiert und die hat mal so eine Performance-Videoserie gemacht, wo sie sie kam aus Paris, so mehrere Sachen bepinkelt in Paris. Sie hat vor dem Louvre gepinkelt und vor so halt so wichtigen Statuen in Paris, so wichtigen Sachen, hat sie immer mit dem Urinella so gepinkelt und sich so gefilmt.
0: Mhm.
1: Ja.
0: Coole Performance.
1: Ja, ist ein bisschen fun tatsächlich.
0: Und sind die Videos einzeln auf YouTube oder so zu finden?
1: Boah, keine Ahnung. Weiß ich tatsächlich gar nicht, was Lima damit gemacht hat. Aber hat sie mir mal gezeigt und ich war so 18 Grad geworden und das erste Mal von zu Hause ausgezogen. Ich war da so, oh mein Gott, diese Künstler, wow. Ich war wirklich so, wow, ich check gar nichts. Aber es war ziemlich fun, mit denen zu wohnen. Aber es war auch arg. Die waren halt 10 Jahre älter, die hatten ein anderes. Die haben halt das Leben, das ich jetzt führe. Und das könnte ich mir halt gar nicht vorstellen. Also so, ich war halt ganz woanders. Egal, wir driften ab.
0: Ich glaube, wir haben einen Anrufer.
1: Oh mein Gott, wir haben Anrufer.
0: Oder eine Anruferin.
1: Vielleicht hat ja auch jemand wirklich schon Erfahrung mit dem Urinella oder dem Griff.
0: Oh, ich höre was.
1: Hallo?
0: Könnt ihr uns verbinden?
3: Hallo?
0: Ist da jemand?
3: Kann ich mich hören?
1: Ja.
0: Hallo, wer bist denn du?
3: Hallo, hier ist Reed und ich wollte noch kurz was zur Urinella erzählen.
1: Ja, bitte.
3: Ich habe auf dem Festival das erste Mal eine Urinella benutzt und das war so geil. Ich bin mit einer Freundin aufs Klo und wir konnten nicht fassen, wie befreit wir danach waren. Weil ich habe das Gefühl, dass so, wenn man sitzt, macht die Harnröhre so einen Knick.
1: Ja.
3: Aber wenn du stehst, ich hatte das Gefühl, alles aus meinem Körper läuft raus und ich hatte noch nie so einen befreienden Toilettengang.
1: Wow. Und
0: was macht man mit der Urinella?
1: Genau, was tust du dann in dem Moment, nachdem du aufgehört hast zu pinkeln?
3: Erstmal die Urinelle abklopfen.
1: So wie beim
3: Habe ich jedenfalls gemacht. Die war aus Pappe und das war so eine Einweg-Urinelle, weil das auf dem Festival war. Und dann kann man, die hat so Knick links und rechts und kann man die so zusammenfalten, nochmal knicken und dann habe ich die einfach da in den Müll geworfen.
0: Okay, das ist natürlich jetzt weder praktisch noch sonderlich nachhaltig. Aber trotzdem gut, dass die Möglichkeit für Frauen existiert.
1: Es gibt auch die zum, also meine Mitbewohnerin hat auf jeden Fall die zum Auskochen, so ein bisschen wie ein Cup.
3: Das kenne ich auch, dass man die dann in so eine Verpackung wieder packt und dann kann man die immer rausholen.
1: Ja, voll. Ja, ich weiß halt nicht, wie
3: also oft. Für Menschen, die leider sitzen müssen anatomisch, ist das wirklich eine sehr gute Alternative und es ist einfach so viel geiler.
1: Ja, es ist schon auch irgendwie krass. Ja, und es gab es da einfach umsonst auf dem Festival zum...
3: Ja.
1: Cool,
0: nice Festival.
3: Ich finde auch noch ein guter Extra-Service, weil wenn man so... Also die Toilettensituation war okay auch. Ich finde, da wurde schon viel mitgedacht. Eben, für Menschen, die irgendwie nicht so easy stehen können. Genau, aber dass dann zusätzlich diese Urinella noch verteilt wurde, das hat es noch sehr viel angenehmer gemacht.
1: Ja, krass. Ja, ich werde auch mal down. Nächster Ausflug, Leute. Wir testen
0: Urinella-Testung. Finde ich richtig gut.
3: Ich empfehle auch, das erste Mal schon bis zu zweit zu machen, weil es ist, also natürlich ist kein Muss, aber eine kleine Empfehlung. weil das war in dem Moment, das war einfach intens.
1: Ja, voll. Ich stelle mir das auch lustig vor. Ja, machen wir solche Momente. Weil da hilft ja, das ist mir noch reingefallen, da hilft kein Schütteln, da hilft kein Klopfen, der letzte Tropfen. Das war doch so.
3: Genau, deswegen als allererstes Urinelle abklopfen.
1: Abklopfen, ne? Das wäre eigentlich.
3: Auch da passiert es.
1: Auch da passiert der letzte Tropfen. Aber das ist doch bei so Wildpinkeln, Achtung, Achtung, Polizei, immer der Fall. Also keine Ahnung.
3: Ja.
1: Ich denke mir immer so, dann zieh ich
3: das. Das ist Experience.
1: Ja, part of the experience. Festival.
0: Vielen Dank, dass du uns angerufen hast und uns von deinen Erfahrungen erzählt hast.
3: Gerne.
1: Ich liebe es, dass wir hier so feministische Themen in so eine Männertagsfolge mit einbauen.
0: Ja, danke dir. Danke dir. Viel Spaß noch beim Zuhören.
3: Ciao.
1: Danke.
0: Hätten wir das auch geklärt. Fantastisch. So, wir waren ja schon fast beim Thema Jena angekommen. Aber ich würde sagen, bevor wir in unsere finale Interview-Situation, Atmosituation in Jena reinhören, haben wir noch einen Song vielleicht?
1: Drei, oder?
0: Drei, okay.
1: Also wir haben ja eigentlich immer Dreier gemacht, damit die Leute raten können.
0: Stimmt. Jetzt habe ich hier noch eine Einsendung von jemandem.
1: Okay, die kann auch mit rein.
0: Ich spiele die einfach mal ab und dann sehen wir weiter. Hier kommt erstmal Currywurst von Herbert Grönemeyer. Doch, jetzt kann ich es schon sagen, für meinen Papi. Ich hab dich lieb.
1: Süß.

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Ob Willi, was ist mit dir? Trinkst du noch ein Bier zu Currywurst? Kein Schaf ist die Wurst. Mensch, das geht ja los, die Currywurst. Und bis sie dann richtig blau wird, dir ganz schön flau von Currywurst.

0: Das war My Way von Frank Sinatra. Unsere Sendung neigt sich jetzt langsam dem Ende zu und wir werden jetzt zu unserem Jena-Abschnitt kommen. Wir haben es schon kurz angesprochen, schon euch ein bisschen vorerzählt, was dort passiert ist und jetzt könnt ihr es gleich nochmal hören. Und es geht los.
1: Mach mehr davon.
2: Obstfahrlikör aus dem Edeka.
1: Warum nicht? Ist es der Pick-Knockout?
2: Keine Ahnung. Aber es ist das Geilste auf der Welt.
0: Wir sind in Jena angekommen und wir sind uns noch nicht sicher, ob wir im Paradies sind. Wir sind auf jeden Fall im Park und ihr hört bestimmt die Musik. Da halten noch ein paar Gruppen das Feiern hoch, aber das Wetter hat sich sehr zugezogen. Wir haben jetzt schon ein bisschen gefroren auf den Rädern. Der Himmel ist grau geworden, es ist ein bisschen windig. Deswegen haben sich bestimmt viele Gruppen irgendwo verzogen hin, wo es ein Dach und eine Heizung gibt.
3: Seit
4: wann seid ihr unterwegs?
3: 11 Uhr. Wir haben uns 8 Uhr zum Frühstück getroffen und seit 11 sind wir offiziell unterwegs.
4: Und was trinkt ihr? Hauptsächlich Bier oder gibt es noch was anderes?
5: Schnaps. Also, sag mal ganz kurz, knapp. Captain, Rum, Whisky, Korn, sagen wir Asbach. Alles Mögliche.
4: Ihr seid gut ausgestattet.
5: Ja, super. Ja.
4: Was sind eure Pläne noch für heute? Geht es noch irgendwo hin oder ist das Endstation?
3: Wir gehen in die WG. Mhm. Und dann lassen wir das ganz entspannt auslegen.
4: Seid ihr Studis?
3: Also ich ja.
4: Ah ja.
5: Ich nicht. Ich gehöre nur zu als
3: Wir sind zu 83,3% Studis gerade jetzt.
4: Ist das für euch? Sieht es für euch so der perfekte Vatertag aus?
5: Also wenn es wärmer wäre, wäre noch besser, aber ja. Bis jetzt, ja, passt es. Also trocken, Sonne scheint, reicht. Mehr brauchen wir gar nicht.
3: Sein Sohn war heute schon dabei und das also war sehr schön.
5: Also reicht es, genau.
4: Ah, du bist wirklich Vater.
5: Ich bin wirklich Vater, ja.
4: Dann alles Gute zum Vatertag.
5: Dankeschön. Der Einzige hier, aber es passt, es reicht. Einfach nur feiern mit Freunden, Spaß haben, mehr brauchen wir nicht.
4: Cool.
5: Genau.
6: We are right now.
4: Dann wünsche ich euch noch viel Spaß.
3: Danke schön.
6: So schönen Abend. Our trip is almost finished. How was it?
7: I'm very tired now. My energy has been depleted. As I said, I'm manned out. It has been enough. My cup has been filled. But it was very fun.
4: Yes.
7: It was a really, really nice adventure that we did. Mm. We've been on the go for 5 hours. That's amazing. It kind of went by fast, yeah. To be honest. The bike ride was really cool. Yeah. We had a lot of luck with the weather. And we had a lot of luck with the men groups, I think.
6: Yeah,
7: because now that, like in these 3 minutes, 5-10 minutes that we went up here, we had 2 men be mean to us. Or not mean, but weird. So we had a lot of luck the other 4.5 hours. And it was really fun to talk to them. And they were really kind and had a lot of fun. So they even gifted us a beer, which was fun. gave us a lot of insights into why they are doing what they are doing. And I feel more positive towards them now, even though I still feel like it's a bit ridiculous. But yeah.
6: Yes. Tura said the most important.
8: Yes.
6: I have nothing to add.
8: Yeah.
6: For now.
8: She started with I'm very tired and then continued to some.
6: The most important.
8: Yes.
6: I have nothing to add.
8: Yeah.
6: For now.
8: She started with I'm very tired and then continued to sum up everything perfectly.

0: something to add about our adventure.
1: Ich will noch mal die Empfehlung geben. In Thüringen darf man umsonst sein Fahrrad mitnehmen im Zug. Deswegen waren wir da auch am Bahnhof. Wir hatten gar keinen Bock zurückzufahren. Es war zu kalt. Wir waren, wie gesagt, müde. Man kann es wirklich einfach mitnehmen. Also probiert mal diese Radtour und ihr müsst auch nicht zurückfahren mit dem Fahrrad. Ihr könnt einfach dann in den Zug einsteigen und den Fahrrad wieder mitnehmen. Ihr könnt auch woanders hinfahren. Bad Berka oder so ist auch wunderschön. Können wir vielleicht als nächstes machen. Genau, das habe ich eigentlich nur noch hinzuzufügen, ein bisschen Werbung für die Deutsche Bahn, weil sie es ja irgendwie wirklich braucht. Genauso wie wir brauchen es auch, Bauhaus FM braucht es auch, also erzählt euren Freunden von Bauhaus FM, erzählt euren Eltern von Bauhaus FM, macht mit, kommt her, wir haben letztens ja ein Reel gemacht, hier, also danke da auch nochmal und
0: danke an Joe.
1: Danke an Joe, genau, dass sie uns da geholfen hat. And we are also always welcome for English-speaking folks, so feel free to enter our studio Monday at 6 p.m. We meet up and then we broadcast from 7 to 11 and we hope 7 to 6, 7. Sorry, we have an inside joke. It's not inside, it's the most.
2: Alle denken sich, hä, das ist gar kein Insider.
1: That's not inside, no, but sorry, there's, okay, we do have an inside joke, but we are not gonna explain it to you. 6, 7. Yes. From 6 to 7, we plenum and then we broadcast and we hope that soon we have no technical issues anymore. If not, if yes, 6, 7.
3: Chloe, you seem to want something to add?
4: Yeah, actually, it makes me think... what if we also do this on Mother's Day? I also didn't realize that...
1: It was already.
4: Yeah, yeah, exactly. I didn't even realize that Mother's Day was happening 4 days before Father's Day.
1: Yes.
4: Because...
1: And it's always on a Sunday. That shithole. Like, why is a Sunday a day of rest? That the day of rest in Germany is Mother's Day, and the mother's like, oh, thank you for letting me rest on the mat rest day, yay. And men are like, I get a free day for this.
4: So it's not, it's always on Sunday. Why?
1: Is it though?
3: I'm not sure.
4: It's not like
1: maybe
4: always
1: I'm lying.
4: On the
3: But Father's Day is only on Thursday.
1: Wiebke is saying, yes, it's always on a Sunday.
3: Wird bestimmt irgendwelche christlichen...
1: But yes, it is always a few days before Father's Day, right?
4: Yeah.
1: And then when the... But is Father's Day always on a Thursday? No.
3: Yeah, Father's Day is always on a Thursday because Christi Himmelfahrt is always on a Thursday. Da würden bestimmt ein paar christliche Schnuppis kommen und sagen, es ist ja gar nicht Father's Day, der hier frei ist, sondern Christi Himmelfahrt. So.
1: Ja, ich fand das auch lustig. Bei der ersten Männergruppe hatte jemand auch ein Kreuzkettchen. Und als ich gefragt habe nach dem Christi Himmelfahrt, das so rausgeholt und ein bisschen verlegen geschaut und war so... Ja, und seine Freunde haben gelacht. Ja, ja, ja, also man sieht ja schon, bei uns ist irgendwie der Männertag ein bisschen weiter vorne. Wollte ich nochmal kurz erzählt haben, das fand ich nämlich ziemlich funny.
3: Ja. Okay, but Ploy?
4: That's it, actually. I also didn't know that it's always on Sunday and then...
1: Thursday.
4: Father's Day is always Thursday.
3: But I thought the same. When we had to go out on Mother's Day, it would be empty. So we had, da wären keine betrunkenen Frauengruppen gewesen, die wir hätten interviewen können.
4: It would be empty.
3: Ja. Naja, die normalen Leute wären halt draußen gewesen.
1: Weißt du, was da wäre? Da wären die Familien zusammen unter sich gewesen.
3: Ja, Familien hätten wir bestimmt gesehen.
1: Da wären die Familien, die wären spazieren gegangen und die Kinder hätten vielleicht nochmal ein Gänseblümchen für die Mama gepflückt und das war es dann auch.
3: Ja. Ja, vielleicht auch die Aufforderung, wenn man nicht irgendwie Teil des feministischen Kampftags ist und auf die Straße geht, vielleicht geht nächstes Jahr einfach trinken. Wenn ihr das nicht, also fühlt euch frei, das zu tun, so wie es die Männer tun. Nee,
1: oder
3: nicht,
1: geht
3: nicht,
1: klettern.
3: Nee, oder
1: geht, also, weißt du?
3: Nee, nicht so, wie die Männer es tun. Schon irgendwie mit Anstand und so, dass sich niemand unwohl fühlt und niemand verletzt wird. So sollte es auch am Männertag sein.
1: Und wir wollen den Alkohol ja auch wirklich hier eigentlich gar nicht, also ich persönlich möchte den Alkohol hier eigentlich nicht hochhalten. Man findet ja auch andere Wege, um Spaß zu haben und den Alltag loszulassen.
3: Das
1: und es geht
3: auch
1: ohne Alkohol.

0: Und ich glaube, wir sind da eigentlich auf einem ganz guten Weg als Menschheit. Aber generell ist, glaube ich, das, was wichtig ist, ist, mit seinen FreundInnen unterwegs zu sein, Gemeinschaft zu haben, und halt das zu machen, auf was man Bock hat und von allen Pflichten sich loszusagen.
1: Total. Wenn ihr keinen Bock habt, irgendwie mit euren Kindern schon wieder auf den Spielplatz zu gehen, weil ihr müsst halt was mit der Familie machen, dann trefft euch vielleicht mit anderen Müttern und macht unter Müttern was Schönes. Vielleicht ist das der richtige Ansatz. So, ich würde sagen, we call it a day. Letzte Worte.
0: Ja, ich bin auch wieder müde. Meine Bettgehzeit ist jetzt angebrochen.
1: Ja, wir sagen vielen, vielen Dank an Wiebs und auch an Liv Teres, der im Hintergrund von zu Hause versucht hat, zu helfen und Wiebs, die nicht locker gelassen hat, bis wir hier einen Link hatten, mit dem wir online gehen konnten. Vielen, vielen Dank dafür und Wiebs hat auch bis jetzt durchgehalten. Auch danke dafür. Danke an alle, die noch eingeschaltet haben. Wer jetzt den Anfang verpasst hat, ich sag's nochmal, nächsten Montag kommt nochmal die ganze Sendung. Dann könnt ihr von vorne bis hinten alle Interviews hören.
0: Freuen uns auf euch.
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